Hallo und herzlich willkommen zur August-Ausgabe von Sounds of Sin Musik Nonstop. Ihr habt wieder zur rechten Zeit Modul 303 eingeschaltet und ich, Steffen Thieme, präsentiere euch heute wieder 60 Nonstop-Minuten lang das Beste aus New Instrumental Music, Synthpop, Wellness, Electronica, Chillout und New Age. Das Ganze natürlich wie immer in einer unerhörten und vor allem ungehörten Mischung. Genießt also wieder das Beste der etwas anderen Musik hier auf Modul 303. Und dazu wünsche ich euch ganz, ganz viel Hörspaß und vor allem Hörvergnügen.

Und wieder ist es soweit, die letzten Minuten laufen in der aktuellen Ausgabe von Sounds of Syn Musik Nonstop. Ich hoffe, dass meine Musikauswahl auch diesmal wieder euren Geschmack getroffen hat. Wenn dem so ist, dann freue ich mich natürlich über eine Rückmeldung, zum Beispiel per Mail an redaktion@soundsofsyn.de. Das, was ihr mitteilen möchtet, könnt ihr natürlich auch im Gästebuch auf der Homepage www.soundsofsyn.de posten oder ihr hinterlasst einen Eintrag in der Facebook-Group und die findet ihr unter facebook.com/groups/soundsofsyn. Sowohl in der, oder besser, auf der Homepage als auch auf der Sounds of Syn Webseite könnt ihr im Laufe des Abends die Playlist einsehen. Dann könnt ihr nämlich nachlesen, welche Titel es denn waren, die ich euch hier in den letzten gut 53 Minuten präsentiert habe. Wenn ihr noch mehr andere Musik hören möchtet, dann empfehle ich euch zum Beispiel einen Blick auf mixcloud.com/soundsofsyn. Da findet ihr zum einen am späteren Abend auch diese Sendung nochmal zum Nachhören. Ihr findet aber auch viele, viele andere Sendungen aus dem Sounds of Syn Universum, die ihr da nochmal nachhören könnt. Und welche Sendungen gibt es im Sounds of Syn Universum? Das wisst ihr natürlich. Die Hauptsendung, die Sounds of Syn, die hört ihr jeden ersten, jeden dritten und wenn vorhanden jeden fünften Montag eines Monats immer um 19 Uhr, immer in der Regel live auf Tide Radio und hier auf Modul 303. An jedem zweiten Montag eines Monats, und das ist die Sendung, die ihr das nächste Mal erst wieder im September hören werdet, gibt es Sounds of Syn Musik nonstop, exklusiv hier auf Modul 303. Und an jedem ersten Sonntag eines Monats könnt ihr von 0 bis 2 Uhr den Sounds of Syn Nachtexpress hören, den wieder auf Modul 303 und auf Tide Radio. Und bei Musik nonstop und dem Nachtexpress gibt es in der Regel Musik, die schon 10, 20, 30, 40 oder auch 50 Jahre alt ist, wohingegen in den Sendungen von Sounds of Syn ihr in der Regel ausschließlich Neuvorstellungen von mir auf die Ohren bekommt. Ich hoffe natürlich, dass euch in jedem Fall das Konzept zusagt, dass es euch gefällt und würde mich natürlich freuen, euch zu einer der nächsten Sendungen aus dem Sounds of Syn Universum wieder zu hören. Und jetzt hier noch viel Spaß mit den Klängen auf Modul 303.

Hallo und guten Abend, ich begrüße euch zur Juli-Ausgabe von Sounds of Syn Musik Nonstop. Mein Name ist Steffen Thieme und auch am zweiten Montag des Juli darf ich euch 60 Minuten Best of New Instrumental Music, Synth Pop, Wellness, Electronica, Chill Out und New Age präsentieren. Das Ganze von mir zusammengestellt und das Ganze relativ wortlos. Ihr hört mich jetzt zu Beginn der Sendung und dann erst wieder kurz vor Ende der Sendung. Ansonsten dürft ihr die Musik genießen, die ich euch rausgesucht habe, und wenn ihr wissen möchtet, welche Titel es denn wirklich sind, denn das verrate ich euch natürlich nicht zwischendurch, dann werdet ihr zum Ende der Sendung erfahren, wo ihr die Playlist und auch wann ihr die Playlist zu dieser Sendung einsehen könnt. Los geht's mit der Juli-Ausgabe von Sounds of Syn Musik Nonstop hier auf Modul 303.

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Und schon startet der letzte Titel in dieser Ausgabe von Sounds of Sin Musik Nonstop. Natürlich hoffe ich auch diesmal, dass meine Musikauswahl euren Geschmack getroffen hat. Und wenn dem so ist, dann freue ich mich natürlich. Die Playlist dieser Sendung, die könnt ihr im Laufe des Abends einsehen. Entweder auf der Homepage www.soundsofsyn.de oder in der Facebook Group. Die Facebook Group, die findet ihr unter facebook.com/groups/soundsofsyn. Und sowohl auf der Homepage als auch natürlich in der Facebook-Group könnt ihr Tipps, Anregungen, Kritik jedweder Art oder auch gerne Musikwünsche hinterlassen. Auf der Homepage gibt es ein Gästebuch, da könnt ihr sehr gerne reinschreiben. Und in der Facebook-Group, da könnt ihr es natürlich sehr gerne posten. Wenn ihr diese Sendung nochmal hören möchtet, weil euch die Mischung vielleicht besonders gut gefallen hat, meine Musikmischung, dann könnt ihr ebenfalls im Laufe des Abends auf mixcloud.com/soundsofsyn diese Sendung ein weiteres Mal hören. Und ihr findet auch viele weitere Sendungen aus dem Sounds of Sin Universum, die ihr möglicherweise noch nicht gehört habt und die eure Lust auf die etwas andere Musik noch mehr befriedigen können. Wie geht's denn weiter im Sounds of Sin Universum? An jedem 1., an jedem 3. und wenn es ihn gibt, an jedem 5. Montag hört ihr um 19 Uhr auf Tide Radio und auf Modul 303 Sounds of Sin. Die Sendung mit der etwas anderen Musik, im Regelfall überwiegend Neuvorstellungen aus den Musikgenres, die ich vorhin genannt habe. New Instrumental Music, Synth Pop, Wellness, Electronica, Chill Out und New Age. Am ersten Sonntag eines Monats gibt es den Sounds of Sin Nachtexpress, ebenfalls auf Modul 303 und auf Tide Radio. Da gibt es von 0 bis 2 Uhr das Beste der etwas anderen Musik und an jedem zweiten Montag eines Monats gibt es die Sendung, die diesen Monat leider jetzt in wenigen Minuten zu Ende ist und die es im August wieder gibt, nämlich Sounds of Sin Musik Nonstop. Ich hoffe natürlich, dass ihr zu einer der kommenden Sendungen wieder einschaltet. Wünsche euch jetzt einen tollen Restmontag und eine weiterhin gute Zeit hier auf Modul 303. Steffen Thieme verabschiedet sich.

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Hallo und wunderschönen guten Abend. Es ist Donnerstag, es ist kurz nach 20 Uhr. Mit Klangarten live und der Uwe ist am Mikrofon. Ja, so ist es. Herzlich willkommen zur ersten Herbstausgabe von Klangarten live in 2024. Seit dem letzten Wochenende haben wir ja den Herbst hier zu Gast. Und spätestens seit heute merken wir es. Die Dunkelzeiten werden länger, die Sonne ist immer weniger da, wenn sie denn überhaupt da ist. Also gibt es wieder was Schönes zum Genießen. Schön lang Musik. Ja, starten wir mal mit was relativ Neuem. Von Laurent Schreiber alias Sequential Legenda. Ich hoffe, ich habe das mal richtig ausgesprochen. Das Album, das ich hier vorliegen habe, ist Galactic Crystals. Und daraus gibt es jetzt Crystals of Light.

jetzt mal. Upsa. Das war jetzt gerade ein kleines bisschen zu laut. Ein bisschen New Age Music vom, ja, eigentlich dem Meister des New Age von Yanni. You only live once. Also man lebt nur einmal. Eine Weisheit, die wir eigentlich auch so unterschreiben können. Leider ist es so. Ja, eben halt auch ein bisschen New Age. Und wenn alles gut geht, gestern oder beziehungsweise heute wird sich der eine oder andere gewundert haben, dass zur Halbzeit eine Wiederholung zu hören war. Das lag daran, der gute Rainer muss sich Anfang nächster Woche nochmal einer genaueren, größeren Untersuchung und OP unterziehen. Und wenn alles klappt, dann ist er einfach am nächsten Donnerstag wieder da. Und da drücken wir ihm ganz einfach die Daumen. Und ja, ist doch alles schön und gut und so. Und ja, auch ein Klassiker hier im Hintergrund, Moshmania. Human aus dem gleichnamigen Album. Ich glaube, das ist noch von 91 oder so.

So, jetzt wird es wieder ein kleines bisschen düster. Fusion of Elements nennt sich diese Formation. Pull Back to Unknown Space and Time ist dieser Titel.

Bei der nächsten Künstlerin bin ich so ein bisschen hängen geblieben vor ein paar Tagen. Da habe ich eine kleine Geschichte auf Facebook gelesen, in ihrem, ja, in ihrer, an ihrer Wand. Ne? Und die Rede ist hier von Lisa Shapiro, auch bekannt als Alien Tribe. Und sie hatte da ein Foto von ihrer Mutter veröffentlicht und hatte dazu geschrieben, dass sie sich früher immer schon gedacht hat, die hätte sehr viel Ähnlichkeit mit Norma Jean Baker. Ja, und irgendwann haben die Kinder wohl alles Mögliche in Bewegung gesetzt, haben wohl ein bisschen recherchiert und die Mutter hat das Ergebnis leider nicht mehr mitbekommen. Aber ihre Kinder haben rausgefunden, also Lisa und ihre Geschwister, dass Norma Jean Baker, also Marilyn Monroe, nicht unbegründet diese Ähnlichkeit hat. Es ist eine familiäre Ähnlichkeit, die beiden sind Cousinen gewesen. Naja, dann sagte sie auch, wenn das meine Mama jetzt wüsste, ich höre sie schon giggeln und vor sich hin feixen. Naja, gut. Fand ich eine schöne Geschichte, habe ich gedacht, okay, kann man ja auch mal erzählen und das ist auch was von Alien Tribe, also von Lisa Shapiro. Starry Nights.

Jetzt mal wieder ein bisschen Ambient. Es geht heute richtig schön in die Mischung. Zweite Hälfte dieser Sendung hat jetzt gerade begonnen. Und ja, ich würde mal sagen, das ist Musik von Yuta Takahashi. Voyage heißt das Stück und aus dem Album Journey stammt es.

Soweit also aus dem neuen Album von Yuta Takahashi. Voyage Journey heißt das Album. Und ich habe in der letzten Woche beim Freund und Kollegen Bill Fox auch etwas von Yuta Takahashi aus seinem 2021er Album gehört. Das Album selber heißt Miyabai und den Titel daraus Revelucid. Ich hoffe, ich habe das jetzt richtig ausgesprochen. Ansonsten, man möge es mir verzeihen.

Während Jutta noch ein bisschen vor sich hin und her schwingt, würde ich mal sagen, gehen wir mal auf was ganz anderes. Caught in Joy. 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Naja, warum nicht?

es ist ja schon fast wieder vorbei. Tja, 2 Stunden gehen wirklich so schnell rum. Manchmal kann ich es kaum fassen, kaum begreifen, wie auch immer. Einen habe ich noch. Das ist auch aus der Borders Edge Music Abteilung. Und zwar aus der morgigen oder morgen neu erscheinenden oder hier auf Modul 303 neu präsentierte Foundation. Genau, so heißt die Compilation. Und die Sundance ist das, was jetzt gerade im Hintergrund läuft. Und damit verabschiede ich mich. Bedanke mich dafür, dass ich die letzten 2 Stunden mit euch verbringen durfte. Mir hat es sehr gefallen. Ich hoffe, euch auch. Dann sehen wir uns ja wahrscheinlich nächste Woche wieder. So zur gleichen Zeit. Ansonsten gibt es noch zu sagen, ja, passt auf euch und die Menschen bei euch herum auf. Hier geht es gleich weiter mit dem Detlef Keller und Ad Libitum. Und um 5 Uhr, ja, oder 4 Minuten nach 5, sagen wir es so rum, gibt es wieder eine neue Ausgabe von Galactic Travels. Live in Stereo und frisch gemischt von Bill Fox. Morgen Abend um 18 Uhr ist Rainer dann mit seiner New Age Sendung dabei. Ja, und alles andere nehmt ihr doch einfach bei uns auf der Homepage, dem Programm. Ich verabschiede mich, wünsche euch da draußen alles Gute. Wie gesagt, passt auf euch und die Menschen um euch herum auf. Das wünscht sich ihr und euer Uwe Brameyer.

0: Freitagabend, 18 Uhr. Herzlich willkommen bei Modul 303. Heute wieder New Age mit dem Rainer am Mikrofon.
1: Ja, tatsächlich Freitagabend, 18 Uhr. Mittlerweile eine Minute. Heute haben wir wieder New Age mit dem Rainer Mikrofon, also mit meiner einer seiner. Und dazu begrüßen natürlich alle Leute, die mir im weiten WWW hier zuhören. Und natürlich auch die Leute bei uns in unserem hauseigenen Chatraum. So, als erstes, wie immer, mein Intro, das Mädchen auf der Treppe von Tangerine Dream. Und danach können wir loslegen.

So, das nächste, was ich für euch rausgesucht habe: 11 Minuten und 50 Sekunden. Brokkos, Keller und Schönwälder, Philadelphia.

Jetzt habe ich für euch ein richtig langes Stück. 17 Minuten und 6 Sekunden. Phobium und Crossing the Heliopause.

So, was habe ich denn jetzt noch für euch? Ah, eine Stunde Musik noch? Ja, die habe ich. Wir machen weiter mit Sine Amplitude und Swirling into the Blue.

Und ich habe noch genau 3 Liedchen für euch danach. Mein Auto. Ja, genau, mein Auto. Eins von den Liedchen, Tectonia, Problem Child.

Ja, als vorletztes kommen wir zu einem dänischen Musiker. Ja, der ist auch in Deutschland richtig, richtig gut bekannt. Nicht nur unter EM und New Age Musikern, sondern auch ja, allgemein. Klaus Schöning, und rausgesucht habe ich von ihm Flying High.

Wir kommen jetzt zum letzten Liedchen heute, für heute natürlich und natürlich auch vor meinem Outro. Tangerine Dream ist zwar nicht das letzte, aber das letzte hier bei mir in meiner Sendung heute. Ride on the Rail.

Ja, mit diesem Lied sind wir angekommen am Ende meiner heutigen Sendung. Da habe ich mir immer Tim Blake, Song for New Age. Ich bedanke mich mal bei allen Leuten, die mir im weiten WWW hier zugehört haben und auch bei den Leuten hier bei uns in unserem hauseigenen Chatraum.

So, mich könnt ihr wieder hören, Sonntagmorgen um 10 Uhr mit dem Frühschoppen. Nächste Woche weiß ich noch nicht, wie es bei mir geht, aber nächste Woche Freitag, denke ich mal, bin ich garantiert wieder da zum Senden. Das stimmt nicht. Nächste Woche Freitag 18 Uhr mit meiner New Age Channel bei Modul 303. So, die Musik läuft weiter. Ich bin raus, sag tschüss, bye bye und denk dran, bleibt mir gewogen. Bis denn. Ciao, ciao.

0: Es ist Donnerstagabend. Wem sage ich das? Die Uhrzeit kennt ihr auch. Den Sender habt ihr auch gefunden. Herzlich willkommen zu Ad Libitum. Ja, nur zur Sicherheit.
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0: Richtig. Also wer bei Instagram oder bei Facebook ist, der weiß, dass ich die Ankündigung immer mit Worten von, ich weiß gar nicht von wem, alles beginne. Und heute steht da, manchmal ist Musik wie ein Sessel. Du brauchst ihn, wenn du nicht mehr kannst, und er wird dir wieder Kraft geben, da weiterzumachen, wo du nicht mehr konntest. Das Geile ist, ich schleppe immer einen Sessel mit mir rum. Ich habe einen Sessel im Kopf, ich habe einen Sessel im Telefon, ich habe überall Musik. Ich lade euch heute in den Sessel ein, der gebildet wird mit Musik von Binary. Nee, ich muss gucken, ich bin natürlich im falschen Film. Angelus ist heute der erste Transige. Dann kommt Dream Sequence, dann kommt Matthias Lehmann, Navigator, Michael Brückner und Parker. Und lieber André, es sind nur 6, es sind nicht 7. Die 7 sind in einer der nächsten Wochen reingefallen. Ja, nehmt Platz in diesem Sessel, der da aus Musik besteht. Lehnt euch zurück, vielleicht ist ja auch so ein Klappsessel, wo unten was für die Füße rauskommt. Die nächsten 2 Stunden gehört ihr in den Sessel. Und damit wir nicht direkt einschlafen, fängt es ein bisschen trancig an. Wie gesagt, Angelus hat es gemacht, 2025, Take Us Home. Ja, bring uns heim in den Sessel, Extended Mix, Licht auf. Und damit viel Spaß, erste Stunde, erste Runde Ad Libitum hier auf Evosonic Radio. Boom, boom.

Ich hab gerade mitbekommen, dass es da für den einen oder auch vielleicht für den anderen hart ist. So eine Stimme hat doch nichts mit elektronischer Musik zu tun, es sei denn, die Stimme ist elektronisch erzeugt worden. Oder irgendwie da eingebaut worden. Ich glaube, die war jetzt noch echt. Oh, wobei, im letzten Jahr, KI. Ach, KI, kein Interesse. Kein Interesse an sowas. Egal, Angelus hat's gemacht. Take Us Home hat die Dame uns vorgesungen. Und wir hören jetzt was von Alex und Leo. Alex Gisloff und Leo Wood zusammen sind sie Dream Sequence, haben 2026 oder dieses Jahr, ich weiß nicht mehr, dieses Jahr oder 2026, haben die ein Album, nennt sich KS Session. Kartoffelsoße? Ich weiß nicht, KS. Nein, Klaus Schulze. Per Amore di Klaus heißt der Track und ab in den Ohrensessel, die Ohren auf.

0: Dream Sequence hat's gemacht. Das Album hatte den Namen tatsächlich Kai's Session und das steht nicht für Kevin Schröder, das steht nicht für, weiß ich nicht, Karl Sawupke, das wird Klaus Schulze sein, der da gemeint ist. Die Kai's Session per Amore di Klaus. Ach ja, fing auch so an, wie Klaus oft angefangen hat. VCS, ja, Geräusche zwitschern. Er fängt anders an hier. Autumn Rhapsody, das neueste Werk aus Sprockhövel. Matthias Lehmann hat es gemacht. Ganz neu rausgekommen. Yggdrasil heißt der Track. Ich weiß nicht, ob er richtig ausgesprochen. Yggdrasil. Y. Double Gustav. Dora Richard Anton Siegfried Emil Ludwig. Yggdrasil. Ist aber auch egal, wie es klingt. Die Musik ist wichtig. Denn
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Matthias Lehmann, SQ Autumn Rhapsody. SQ steht für Seasons Quadrology. Und Yggdrasil haben wir gehört. Herrlich. Und da sind noch weitere wunderbare Stücke bei Bandcamp im Übrigen zu beziehen, zu laden. So, Navigator. Oh, klingt schattig. Northern Consequence heißt das Album, ist im Jahre 2000 und Leaves on the Line, in Klammern Remix, hört sich so an. Navigator, Rüdhai, Tom Coppens stecken dahinter aus den Niederlanden.

signalisiert die Pause hier bei Adlibitum. Und das nächste, was ich hier auf der Liste habe, die Liste ist von der Schallwende-Seite, schallwende.de. Und auf der Liste ist der nächste Termin, die nächsten Termine. Nein, falsch. Es gibt zwei Termine an dem Tag, wobei einer eben auf dieser Liste steht. Ich fange damit einfach an. Konzert mit Volker Lanko, Hans-Dieter Schmidt und Bernhard Wösteinrich in Hanau-Großauheim. Wow. Live Ambient and Soundscapes. 20 Uhr, 19.09. übermorgen. Mehr steht da nicht. Aber es steht da eine Webseite und es steht da eine Mailadresse nicht, aber eine Webseite. Da kann man gucken. Kunstwerkhalle Hanau. Prima. 19.09. 20 Uhr. Am selben Tag, zur selben Zeit, aber in Dortmund, im Salzlager der Kokerei Hansa. Ich hoffe, die haben da geputzt, dass nicht alles da versalzen ist. Da spielen sie Tangerine Dream, das was heute Tangerine Dream ist. 19.09. genau. 20 Uhr, Salzlager Kokerei Hansa. Infos dazu bitte im Web suchen. Es ist auch schon mal bei Gesichtsbuch ein paar Mal aufgetaucht. Also wer dahin will, der findet sich. Weiß gar nicht, Event-Team. Irgendwo gibt es Karten. Am 19.09. oder für den 19.09. Eine Woche später, 26.09. Awakenings-Konzerte, Rogelave, wo sonst? Ian Buddy, Swan, Sither und Jon Palmer spielen auf ab 18 Uhr für schlappe 15 englische Pfund. Aber ihr müsst halt rüber auf die Insel. Rogley Awakenings Konzerte, 26.09. Nächster Termin, 10.10. E-Live in Oshod im Saal des Stolen Dance. Und da steht jetzt nicht so detailliert. Ich habe hier einen Plan gefunden. Und dann 14 bis 15 Uhr, Misha featuring Davy. 15.40 bis 16.50 Access Maxes, also Axel Stupplich und Max Schiefele. Mann, muss man den mal alles parat haben. So, dann 19.20, 20.30 FD Project, Frank Duritke und 21.15 bis 22.45 Jerome Fröse. Türen gehen auf um 12.30 Uhr und das Ganze gibt es für 39 Euro. Ob jetzt da an der Abendkasse im Puff verkauft, ich weiß nicht. Es gibt dort Mailadressen zum Nachzumgucken. So, dann schauen wir ein bisschen weiter in die Zukunft. Nochmal. Awakenings, aber Ordea am 17.10., eine Woche nach E-Live. Natürlich wieder da, selbe Stelle, Rugley, aber diesmal mit Air Sculpture, Field Line Cartographer, Ideation, Infinity Room und Cycling Envelope. Ah, diesmal, weil ein bisschen mehr los ist, 30 Pfund. Geht auch eher los um 13 Uhr, 17.10. ab auf die Insel. So, Konzert mit Bridge to Imla. Das sind Michael Brückner, den hören wir gleich im Anschluss. Dann ist dabei Hans-Dieter Schmidt und Volker Lanko. Da spielen die in Erlensee. 19 Uhr. Mehr steht hier auch nicht. Vielleicht ist ja für Umme und ein Hutkonzert, dass der da rumgeht. Das Ganze am 31.10. Oh, habe ich hier noch gar nicht. Ist auch nicht eingetragen. 7.11. Ja, 7.11. spielen Brockhauskeller und Schönwälder in der Toskana-Therme. Da ist das Liquid Sound Festival und da geht es rund um die Uhr mit Musik ins Wasser. Das heißt, wir außerhalb des Wassers, im Wasser, die Lautsprecher und die Lauschenden, die dann mit den Lauschlappen idealerweise unter Wasser sind. Wobei in der Halle auch Klangsäulen sind. Elektromagnetisch angetriebene Schallschleudern, ja. Ja, ganz witzige, komische Sachen. Der Bass, der hört zu, der weiß, der wird jetzt schmunzeln. Der Thomas hat sie gebaut. So,

11.11. Fobs-Festival in Wappertal, in Wuppertal, in Manuelskirche, Sternstraße. Da gibt es, jetzt gehen wir, mit Hallo Menasch, Empose, das ist der Nikolas van Marihage. Dann steht hier TE Schräger Dis und Circular, das ist Johannes Riedel, das kann ich lesen. Für 33 im Vorverkauf, Abendkasse 40 Euro. Am 14.11. 19 bis 0 Uhr in Wuppertal das Phobos Festival. Ja. Globotom ist unterwegs am 20.11., das ist ein Freitag, und zwar in Wetzlar, Neuapostolische Kirche. Da gibt es eine Veranstaltung zum Thema die Pflanzenwelt der Bibel, und Globotom macht da die passende Musik dazu. Auch schön, jawohl. 21.11. Die Namen, die kenne ich wieder. Gerade noch in Orschott, jetzt in der Dächenhöhle. Axel Stupplich, alias Access, organisiert jedes Jahr dort im November ein Konzert mit Gästen in der Dächenhöhle in Iserlohn. Das Ganze ab 19.15 Uhr. Axel Stupplich spielt und Kellmann spielt Keller und Menze, Detlef Keller, Michael Menze. Das Ganze gibt es für 29 Euro plus 3 Euro, wer die Karten zugeschickt bekommen haben möchte. Ansonsten auf zur Dächenhöhle, da lohnt sich immer ein Besuch und eine Verguckung, was da so Schönes los ist. Ist herrlich. Wird auch an dem Abend herrlich illuminiert, nur es gibt keine Heizung. Dafür ne, Decke, Handschuhe, Wollmütze und auf geht's. 21.11. 1915. So, dann haben wir den 29.11. Bridge to Imla, da sind's wieder. Brückner, Schmidt und Lanko, diesmal in Würzburg, das Konzert findet im Rahmen der Psychedelic Network Festivals statt. 14 Uhr ist Anpfiff am 29.11. 5.12. zum 29. Mal Frühstück mit Musik, das EM Breakfast mit Musik von Dirks Kussel oder Lunar in Bochum-Grumme, und da gibt es eine Mailadresse, da gibt es eine Webseite, und schaut einfach da mal rein bei schallwende.de, weil ich glaube, Anmeldung ist da erforderlich. So, letzte Woche noch mit telefoniert, Planetariumskonzert am 5.12., also morgens Frühstück, abends Musik im Planetarium mit Stefan Erbe, 16 Euro, ermäßig 13. The History of Electronic Music, Teil 3, aus der Reihe Sound of Sky. Oh, ein Schüttelreim. Bochum Planetarium, 21.15 Uhr bis 22.35 Uhr am 5.12. Und zum letzten diesem Jahr, 30.12.

Mönchengladbach stattfindet. Das heißt, da werden sich ein paar Moderatorinnen und Moderatoren, 4 Stück genau, werden sich da einschließen und werden sammeln für oder gegen den Hunger in der Welt. Und ich möchte da mitmischen. Ich habe unsere Aktion da schon angemeldet und da möchte ich so viel wie möglich hinschicken und wünsche mir einfach, dass viele von euch mitmachen. Dafür habe ich eine Adresse eingerichtet, weihnachtswunder26@detlef-keller.de. Das ist ein Konto bei PayPal, wo zwei, Jossi und Alfred, jede Woche, wenn Sendung ist, etwas hinschicken. So, das Ganze werde ich jetzt, wenn es dem Endspurt entgegengeht, noch ein bisschen forcieren, werde dann noch ein paar andere Kanäle füttern und nerven, werde wohl gelacht, wenn wir nicht ein bisschen was gegen den Hunger machen. Obwohl alles andere, weiß ich, wird immer teurer, aber was sollen die machen, die nichts zu futtern haben? Denen geht es mit Sicherheit schlechter als denen, die viel Spritkosten haben. Sehe ich jedenfalls so. Vielleicht bin ich da egoistisch und denke nur an mich. Habe ich noch was? Modul303.com. Da gibt es nämlich auch Verlinkungen und Wiederholungen von Ad Libitum, sowie auch hier bei Evosonic Montagmorgens um 8. Juppaidi. Idealfall ist es dann die Sendung vom Donnerstag, war jedenfalls letzte Zeit immer so. Passt wunderbar. So, jetzt, ich hab ihn gerade schon erwähnt, den Michael Brückner, der hat was Neues gemacht, Mellotron Immersion oder Immersion oder Monolith habe ich ausgesucht und damit steigen wir ein in die zweite Stunde von Ad Libitum. Ihr seid natürlich immer noch richtig bei Evosonic aufgeschaltet und ja, Michael, leg den Riemen auf Orgel. Monolith. Album gibt es im Übrigen wie viele, viele andere Alben, die ich hier präsentiere, auch bei Bandcamp.

Sehr mystisch, sehr mystisch. Melotron Immersion, das Album, oder? Ja, ist ein Album bei Bandcamp zu kriegen und Monolith. Letzter Track für heute von Parker. A Machine's A Tribute to Klaus Schulze. Da ist er wieder, der Klaus. Der steckt bei so vielen Leuten im Kopf und vor allem steckt er auch bei vielen in der Musik. Idle Waves heißt der Track und Parker heißt komplett James Parker.

James Parker oder nur Parker. A-Machines, das Album Idle Waves, ist nur ein Track drauf und das Ganze gibt's, wie vieles andere hier auch zu hören ist, bei Bandcamp. Darf ich eigentlich hier Werbung machen für mich? Ich habe ja auch so einen Bandcamp-Account. Da sind zwei neue Platten drauf. Also keine neuen, aber jetzt bei mir drauf. Die waren vorher woanders, die sind jetzt bei mir drauf, ja. Ach ja, ich glaube nächsten Freitag, nicht morgen, sondern nächste Woche ist... Dann die Woche. Ich glaube, 2. Oktober ist Bandcamp Friday. Da ist wieder Zahltag für die Musikanten. So. Genug geworbelt. Der 17.09.26 ist quasi Geschichte. Die Sendung auch. Ich sage herzlichen Dank fürs Zuhören. Schön, dass ihr mich begleitet habt. Auch wenn es nicht alle vom Sofa geschubst hat. Geht auch nicht. Aber ein bisschen war doch für jeden was dabei, hoffe ich. Ich hoffe, ihr seid nicht im Sessel völlig versackt. Aber ich finde die Metapher gut. Musik als Sessel zur Entspannung. Ja. So, die Playlist ist hochgeladen, detlef-keller.de. Und ich hoffe, ihr seid nächsten Donnerstag wieder dabei. Dann ist der 24. und dann haben wir nur noch 3 Monate bis Weihnachten. Ich sag jetzt nicht, was das bedeutet. Also es ist ganz schnell da, dieses ominöse Weihnachten. Plötzlich, zack, ist es da. Da, zack. Geschenke kaufen, helfen, spenden. Jetzt erstmal eine gute Nacht mit dem Programm von Evosonic. Das ist die Cross-Section Electronica. Bis 2 Uhr dann Midnight Flow mit Musik aus dem Hause Mannequin. Und wir hören uns wieder nächsten Donnerstag oder eben Montagmorgen um 8 Uhr, wer nochmal reinhören will.

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